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1: Das muss man von Weitem belauschen.
2: Siehst du hier diesen Stahl? Er ist für Sarastro geschliffen. Du wirst ihn töten, liebste Mutter. Kein Wort.
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